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3: Zu Treffpunkt am Vormittag heiße ich Sie auch am 1. Juni herzlich willkommen. Mein Name ist Gabor Schultheiß, die Technik bedient heute Norbert Out. Guten Tag. In unserer heutigen Sendung habe ich neben der deutschsprachigen Musik zwei Themen für Sie. Im Bobitsch-Gymnasium Fünfkirchen haben

Der Deutschunterricht weit zurückreichende Tradition. Das sehr engagierte Kollektiv der Deutschlehrer der Schule organisiert in jedem Schuljahr verschiedene spannende Projekttage für die deutschlernenden Schüler, an denen sie ihre Sprachkenntnisse ausprobieren und weiter vertiefen können. In diesem Frühjahr gab es im Bobitsch-Gymnasium einen Projekttag mit dem Schwerpunkt Die Schweiz. Den Organisator und teilnehmende Schüler können Sie heute bei uns kennenlernen. Außerdem bekommen Sie noch von der morgigen Unser Bildschirm-Ausgabe eine kleine Kostprobe, das in der zweiten Stunde, so gegen 11:30 bei uns. Das alles also in unserer heutigen Rundfunksendung, aber bevor es losgeht, noch eine kurze Info zu den Wetterbedingungen am ersten offiziellen Sommertag. Uns erwartet überwiegend freundliches, teilweise wechselhaftes Wetter. Die Temperaturen liegen tagsüber bei etwa 22 bis 25 Grad Celsius. Dazu sind vereinzelt Schauer oder Gewitter möglich, vor allem am Nachmittag und in den Abendstunden. Nach Wolfgang Lippert, Zag und Xandra Haag bin ich schon mit den aktuellen Tagesthemen da. Viel Spaß am Montag mit Treffpunkt am Vormittag.

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1: Hier sind die Nachrichten im Treffpunkt am Vormittag. Von neuen Milliarden aus Brüssel über innenpolitische Spannungen und wirtschaftliche Entscheidungen bis hin zu Kultur, Wissenschaft und aktuellen Ereignissen rund um Budapest. Zusammengestellt und gesprochen von Gabor Schultheiß. Und nun die Nachrichten im Detail. Ungarn kann nach intensiven Verhandlungen mit der Europäischen Union auf umfangreiche Finanzmittel hoffen. Die EU hat grünes Licht für rund 16 Milliarden Euro gegeben. Die Regierung und der Ministerpräsident Peter Magyar sieht darin einen entscheidenden Schritt zur Stabilisierung der Wirtschaft und zur Finanzierung wichtiger Reformen. Allerdings sind laut Brüssel weiterhin Bedingungen zu erfüllen, bevor das gesamte Geld tatsächlich fließt. Innenpolitisch bleibt die Lage angespannt. Im Parlament kam es zuletzt zu heftigen Auseinandersetzungen über den geplanten Umgang mit dem EU-Migrationspakt. Regierung und Opposition werfen sich gegenseitig vor, nationale Interessen zu gefährden. Gleichzeitig sorgt Staatspräsident Tomasz Sulyok für Diskussionen, nachdem er Forderungen nach seinem Rücktritt zurückgewiesen hat und eine verfassungsrechtliche Prüfung angestoßen hat. Auch wirtschaftlich gibt es wichtige Entwicklungen. Die ungarische Regierung hat Berichten zufolge den Ausbau eines großen chinesischen Batteriewerks in Debrecen gestoppt. Damit reagiert sie auf wachsende Debatten über Abhängigkeiten und Umweltrisiken. Beobachter sehen darin ein Signal für eine vorsichtigere Industriepolitik in strategischen Bereichen. In Budapest richteten sich am Wochenende viele Augen auf das Champions League-Finale. Die Hauptstadt bestand dabei einen großen Sicherheitstest. Die Polizei meldete zwar mehrere Zwischenfälle, insgesamt blieb die Lage jedoch unter Kontrolle. Das sportliche Großereignis brachte gleichzeitig tausende internationale Gäste in die Stadt und sorgte für wirtschaftliche Impulse. Im gesellschaftlichen Bereich sorgt ein tragischer Vorfall für Betroffenheit. Bei einem Bus- bzw. Unfallereignis mit jungen Sportlern gab es zahlreiche Verletzte und auch einen Todesfall. Die genauen Umstände werden derzeit untersucht. Die Nachricht hat landesweit Anteilnahme ausgelöst. Auch Umwelt- und Klimathemen rücken stärker in den Fokus. Forschende und Experten schlagen Alarm, weil der Wellensee zunehmend unter Wasserknappheit leidet. Sollte sich die Entwicklung fortsetzen, könnte das Gewässer langfristig weder zum Baden noch für den Schiffsverkehr geeignet sein. Kulturell und wirtschaftlich setzt Ungarn hingegen positive Akzente. Budapest baut seine Rolle als Wissenschaftsstadt weiter aus. Im Rahmen nationaler Programme und internationaler Kooperationen wird verstärkt in Forschung, Bildung und öffentliche Wissensvermittlung investiert. Ein Signal für die Bedeutung von Innovation im Land. Und zum Abschluss der Blick aufs Wetter in Ungarn für heute.
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1: Uns erwartet überwiegend freundliches, teilweise wechselhaftes Wetter. Die Temperaturen liegen tagsüber bei etwa 22 bis 25 Grad. Dazu sind vereinzelt Schauer oder Gewitter möglich, vor allem am Nachmittag und Abend. Das waren die Nachrichten aus Ungarn, gesprochen von Gabor Schultheiß.
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0: Im Bobitsch-Gymnasium Fünfkirchen hat der Deutschunterricht weit zurückreichende Tradition. Das sehr engagierte Kollektiv der Deutschlehrer der Schule organisiert in jedem Schuljahr verschiedene spannende Projekttage für die deutschlernenden Schüler, an denen sie ihre Sprachkenntnisse ausprobieren und weiter vertiefen können. In diesem Frühjahr gab es im Bobitsch-Gymnasium einen Projekttag mit dem Schwerpunkt Die Schweiz. Hauptorganisator des Projekttages zum Thema Schweiz war Deutschlehrer Sándor Josenovic. Eva Gerner fragte ihn über das Programm und über die Rolle und Popularität der deutschen Sprache im Kreise der Gymnasialschüler.
1: Wie muss man dieses Wort
2: aussprechen? Huki Häschli. In der Schweiz spricht man natürlich einen Dialekt und Schweizerdeutsch. Aber ich bin auch kein Experte dafür.
1: Weißt du, was dieses Wort bedeutet?
2: Nein, das ist die Aufgabe der Schüler wahrscheinlich hier. Denn wir haben hier unterschiedliche Stationen zum Thema Kultur und Demokratie, unterschiedliche Bereiche. Und das sind Online-Quiz-Aufgaben. Und unser Anliegen war, hier anhand kleiner Online-Stationen Informationen zu sammeln, um ein bisschen über das Land zu erfahren. Denn das Land Schweiz ist nicht unbedingt präsent im Deutschunterricht, auch nicht in den Büchern, in den Sprachbüchern. Und ja, das ist.
1: Und hier ist die Aufgabe, dass man sich Sätze in Schweizerdeutsch anhört.
2: Ja, und die sollte man dann der hochdeutschen Variante dann zuordnen. Und das sind interaktive Aufgaben.
1: Und das dann hochgeladen.
2: Und was hochgeladen werden soll, sind die Ergebnisse. Man kann Diamanten eigentlich sammeln. Und die Botschaft hat uns natürlich Geschenke
1: zur Verfügung gestellt,
2: angeboten. Und die werden wir dann an die Gewinner weitergeben. Das ist jetzt hier eine Station. Wir haben mehrere Stationen, zum Beispiel Gastronomie. Da geht es um typisch schweizerische Essensspeisen, Spezialitäten. Dann sollte man Bilder.
1: Ja, dann Land und Leute.
2: Genau.
1: Ja. Aber wie viel die war überhaupt auf die Schweiz? Oder?
2: Wir fangen eher beim Wunderbar-Festival an. Wir hatten nämlich letztes Jahr das große Abschlussevent hier in Pietsch gehabt, in der Potte-Aula. Und das Bobitsch-Gymnasium hat dort auch ganz viel dazu beigetragen, dass das Programm zustande kommt. Wir haben ehemalige Schüler gehabt, die gesungen haben. Der Chor hat dort gesungen. Und wir haben versucht, alle DSD-Schulen hier in dieses Programm mit einzubeziehen, sodass jede Schule ihren Beitrag, kulturellen Beitrag leisten konnte. Und das war eigentlich letztes Jahr. Und dieses Jahr hat mich Frau Dr. Germann angerufen, dass wir eigentlich den Schweizer Botschafter hier in die Schule einladen sollten. Er wollte nämlich auch ein bisschen Einblick gewinnen in die Bildung in Ungarn. Und deshalb haben wir den Schweizer Botschafter zu uns in die Schule eingeladen. Und das war eigentlich der Ausgangspunkt. Und wir haben gedacht, ein Projekttag bietet sich dann zu diesem Besuch des Botschafters
1: an. Ja, mit dem Schwerpunkt Schweiz.
2: Mit dem Schwerpunkt Schweiz, da der Schweizer Botschafter der Ehrengast war.
1: Und hier lernen ja ganz viele Schüler Deutsch.
2: Ja.
1: Also hier treffen sich Wunderbar und Sprachkenntnisse und dann das Land Schweiz.
2: Ja, wir haben nämlich auch eine Profilklasse Deutsch. In dieser Klasse lernt man in 6 Stunden Deutsch. Und eigentlich ist das Ziel der Schüler, das deutsche Sprachdiplom abzulegen, eine Stufenprüfung der Zentralstelle für Auslandsschulwesen. Und dieses Jahr hatten wir 30 Schüler, die die Prüfung abgelegt haben. Alle haben mit Erfolg mit entweder B2 oder C1 die Prüfung abgelegt. Ja, das ist eigentlich das große Ziel. Wir haben natürlich auch andere kulturelle Programme, die mit Deutsch zu tun haben. Und das zieht die Schüler schon an hier bei uns in der Schule. Wie zum Beispiel ein Austausch mit einer norddeutschen Schule, wo man 10 Klässler, die jetzt dieses Jahr die Gastfamilien besuchen werden.
1: Und lernen die Schüler, also lernen Jugendliche in diesem Alter gerne Deutsch? Wie viele kommen in so einer Klasse zusammen?
2: Ich denke,
1: wie viele bewerben sich?
2: Ich denke, Sprachen lernt man sowieso gerne als Jugendlicher. Ich denke schon, dass wir in einer Welt leben, wo ganz viele Jugendliche bereits erkannt haben, dass man ohne Sprachen eigentlich nicht zurechtkommen kann. Natürlich steht Englisch an erster Stelle. Englisch muss angeboten werden als Fremdsprache. Und ich denke schon, dass die Schüler gerne Deutsch lernen, weil das erstens vom Lehrer abhängt, wie das Ganze unterrichtet wird. Zweitens auch von der Methode. Wenn beide eigentlich modern und innovativ sind, sowohl die Methoden als auch die Lehrperson, dann gibt es, glaube ich, keine Hindernisse. Und Schüler lernen auch mit Spaß und mit Begeisterung Deutsch. Man sagt, die englische Sprache ist die Sprache, wo man am modernsten eigentlich unterrichten kann, mit kommunikativen Methoden, mit projektorientierten Methoden. Aber ich denke nicht, dass es von der Sprache abhängt. Man kann natürlich auch im Deutschunterricht sehr kreativ sein.
1: Und ein gutes Beispiel.
2: Und ein gutes Beispiel, wo man einen Projekttag organisiert und projektorientiert mit den Schülern.
1: Das ist ja alles digitalisiert, nur die Aufgaben sind ausgeschrieben, alles andere muss digital gelöst werden.
2: Genau, also wir leben ja in einem Zeitalter der künstlichen Intelligenz. Natürlich hilft die künstliche Intelligenz uns, solche Aufgaben zu erstellen. Nicht so, dass alles eigentlich durch die KI erstellt wird, sondern so, dass die künstliche Intelligenz uns auf dem Weg der Erstellung der Aufgaben begleitet. Natürlich braucht man kompetente und sehr gute Lehrer, die dann die Aufgaben nachher durchschauen und eventuelle Fehler dann erkennen. Aber ja,
1: aber die gibt es hier in diesem Gymnasium.
2: Ja.
1: Und ja, sogar auf dem T-Shirt steht heute die Schweiz.
2: Ja, wir haben versucht, den Schülern zu sagen, dass sie mit Rot und mit weißer Bekleidung hier zum Projekttag ankommen. Ist nicht so einfach. Die meisten haben keine roten Klamotten. Aber wir wollten eigentlich, dass jetzt bei dem anschließenden Tanz, wir lernen nachher nämlich eine Choreografie für ein Lied von DJ Bobo, dem berühmtesten Popsänger, eine Choreografie. Allerdings ist das Lied auf Englisch mit dem Titel Freedom, also Freiheit, was natürlich ganz gut auch zum Vortrag des Botschafters passt.
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0: In den Spezialklassen mit erweitertem Deutschunterricht des Fünfkirchner-Bobitsch-Gymnasiums hat man Jahr für Jahr eine optimale Schülerzahl, was ein gutes Zeichen für das Interesse für die deutsche Sprache ist. Viele Schüler wählen neben Englisch auch die deutsche Sprache, weil sie ihr in Europa immer noch eine große Bedeutung beimessen. So auch Schülerin Anna Sara Lippi. Eva Gerner sprach mit ihr.
1: Ich heiße Anna Sara Lippi und ich komme aus der 11. C-Klasse hier im Bobitsch-Gymnasium. Das ist die deutsche Klasse.
2: Die deutsche Klasse? Ja. Was bedeutet das, wenn man eine deutsche Klasse besucht? Wie viel Deutsch hat man dann?
1: In der 9. und 10. Klasse haben wir 5 Deutschstunden pro Woche, aber jetzt in der 11. und nächstes Jahr in der 12. Klasse haben wir 6 Deutschstunden pro Woche.
2: Kommst du aus Pech oder aus der Umgebung?
1: Ich komme aus Pech.
2: Und wo hast du früher Deutsch gelernt?
1: Ich habe eine ungarn-deutsche Nationalitäten-Grundschule hier in Pech besucht und ja, dort habe ich Deutsch gelernt.
2: Welche war das?
1: Kofaleria.
2: Ach so, ja. Und danach gewechselt?
1: Ja, ich habe gewechselt.
2: Weil hier die anderen Fächer mehr im Vordergrund sind, oder?
1: Nein, ich mochte nur ein kleines Wechsel in meinem Leben, neue Menschen kennenzulernen, eine normale Gymnasium kennenzulernen. Ja, das ist alles.
2: Das war der Grund.
1: Ja.
2: Und du sagst, du hast eine Nationalitätengrundschule besucht. Hast du vielleicht schwäbische Wurzeln?
1: Nein, leider nicht. Aber ich finde das sehr interessant, dieser schwäbische sogenannte Lifestyle. Und wir haben auch Volkskunde und Tanzstunde gehabt, was ich besonders mochte.
2: Ja, aber das gibt es hier nicht mehr.
1: Ja, das gibt es hier nicht.
2: Hier lernst du praktisch Deutsch als Fremdsprache, oder?
1: Ja, das ist wahr.
2: Ja. Wie ist deine Beziehung zu der deutschen Sprache?
1: Ehrlich gesagt, ich finde die deutsche Sprache besonders schwer, aber das bedeutet das nicht, dass ich das nicht mag. Das ist für mich eine große Leidenschaft, Deutsch zu lernen. Ich mag Deutsch zu sprechen, Deutsch zu üben. Also ja, ich finde Deutsch eine sehr tolle Sprache, weil ich das in vielen Orten der Welt üben kann.
2: Ja?
1: Ja.
2: Dieses wunderbare Festival hat ja das Ziel, die deutsche Sprache bekannter zu machen, zu popularisieren, weil deutsche Sprache viel an Bedeutung verloren hat. Ist die deutsche Sprache immer noch eine weltweit wichtige Sprache? Was hältst du davon?
1: Ja, wie ich das sehe, die deutsche Sprache hat eine besondere Bedeutung, auch in der 21. Jahrhundert, denn besonders in Ungarn, viele Jugendliche lernen Deutsch. Ja, es hat eine Relevanz, ja.
2: Ja, ja. Möchtest du auch in der Zukunft etwas mit der deutschen Sprache anfangen?
1: Also ich bin mir nicht sicher, weil mein erstes Ziel im Leben Ärztin zu werden. Aber natürlich wäre es sehr toll, wenn ich ein Medizinstudium in einem deutschsprachigen Land, zum Beispiel in Deutschland oder Österreich, machen könnte. Aber ich weiß, dass es sehr schwer ist, also eine Aufnahme zu schaffen.
2: Ja, in dieser Richtung ging auch deine Frage jetzt an den Herrn Botschafter.
1: Ja, ja.
2: Aber es ist besonders schwer, glaube ich, in der Schweiz zu studieren, nicht? Oder?
1: Ja, das ist, ich finde das auch sehr schwer.
2: Was hältst du davon, dass heute im Rahmen des Festivals die Schweiz als Schwerpunkt hier in der Schule behandelt wird?
1: Ich finde das sehr toll, denn wir nur sehr wenig über die Schweiz hier in der Schule lernen. Natürlich, in der Deutschstunde haben wir über Schweiz gesprochen und gelernt. Aber ich freue mich, dass jetzt konnte ich ein bisschen mehr über die Schweiz lernen und wissen.
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2: Die Meldungen aus dem ungarn-deutschen Bereich hören Sie am 1. Juni von Melita Hengel. Die Neue Zeitung erwartet unter dem Titel Mein Lieblingsfest im Jahr Beiträge für DK Junior 2027. Weihnachten, Ostern oder Geburtstag. Was ist dein Lieblingsfest? Erwartet werden von Kindergartenkindern Zeichnungen und von Grundschulkindern kurze Aufsätze mit einer Zeichnung. Die Beiträge sollten an nzjunior2018@gmail.com zugesendet werden. Einsendeschluss ist der 30. Juni. Die Neue Zeitung freut sich auf viele kreative Beiträge. Der Spielplan der Deutschen Bühne Ungarn für Juni ist da. Neben den bisher gespielten Stücken kann sich das Publikum ab Anfang Juni auch über eine neue Premiere freuen. Im Repertoire der DBU kann ab dem 3. Juni auch das Stück Norman, bist du es? Von Ron Clark und Sam Bobrick angesehen werden. Alle weiteren Informationen zu den Stücken und zu den Vorstellungsterminen finden Sie auf www.dbu.hu. Am 3. Juni stellt die ungarn-deutsche Schriftstellerin Christine Arnold ihr neuestes Buch vor. Im Lenauhaus Fünfkirchen erwartet die Interessenten ab 18 Uhr ein künstlerischer Abend mit Gedichten, Gemälden und Harmonikamusik. Bei der Präsentation vom Buch Neues Kapitel wirken neben der Autorin Christine Arnold auch Cillo Sotmari und Peter Gerner mit. Alle Kunstliebhaber und Interessenten werden herzlich erwartet. Das Ungarn-Deutsche Kultur- und Informationszentrum und Bibliothek lädt am 3. Juni um 18 Uhr zur Fotoausstellung von Károly Csorba ins Haus der Ungarn-Deutschen in Budapest ein. Die Teilnahme an der Vernissage der Ausstellung mit dem Titel Bilder aus der Vergangenheit und der Gegenwart ist kostenlos, aber an Anmeldung gebunden. Anmeldung unter info@zentrum.hu. Alle Besucher sind herzlich willkommen. Am 6. Juni lädt die Fröhlichen Buhler Theatergruppe anlässlich des 80. Jahrestages der Vertreibung zur Aufführung mit dem Titel Ende des Schweigens ein. Der Veranstaltungsort ist die Elisabeth-Redoute in Buhl. Die Vorführung beginnt um 17 Uhr. Die Teilnahme ist kostenlos, aber an vorherige Anmeldung gebunden. Anmeldung unter 0669 868 120 oder unter titkarschag@altisch.boi.hu. Alle Interessenten werden herzlich erwartet. Unter dem Titel DBB die ersten 10 findet am 6. Juni das 10-jährige Jubiläumsfest der Bergländer Pum statt. Zur Jubiläumsfeier werden alle Musikliebhaber herzlich ins Festzelt am Kocsasee in Verisvár erwartet. Die abwechslungsreichen Bühnenproduktionen und Live-Konzerte erwarten die Interessenten ab 16 Uhr. Feiern auch sie das Jubiläum der Bergländer Pum mit. Am 13. Juni findet in Buhl ein Gedenken an die Opfer der Vertreibung statt. Das Gedenken beginnt um 10 Uhr mit dem Umzug vom Heimatmuseum zur katholischen Kirche. Um 10.30 Uhr findet die deutschsprachige Messe, zelebriert von Dr. Zsolt Rosner statt. Für die musikalische Begleitung sorgt der Chor aus Buhl. Nach der Messe wird beim Vertreibungsdenkmal an die Opfer gedacht. Worte des Gedenkens sprechen Ibolya Engländer-Hock, die Vorsitzende der LDU, Dr. David Fehérvári, Bürgermeister von Buhl und Katalin Győri Meister, Vorsitzende der Deutschen Selbstverwaltung Buhl. Alle sind bei der Gedenkfeier herzlich willkommen. Am 13. Juni wird der 13. traditionelle Otto-Heineck-Angelwettbewerb in Pogán veranstaltet. Die Mannschaften werden auch heuer zu einem spannenden Angeltag erwartet. Die Teilnahmegebühr beträgt 30.000 Forint pro Mannschaft. Eine Anmeldung ist bis zum 4. Juni möglich. Weitere Informationen erhalten Sie von Oronko Tihonyi Dobrádi unter der Nummer 0630 989 3938 oder unter tdakor@gmail.com. Alle Angelfreunde sind herzlich willkommen. Zwischen dem 22. und 26. Juni findet ein Akkordeonlager in Mohács statt. Erwartet werden junge Musikerinnen und Musiker, die mindestens ein Jahr Musikschulunterricht absolviert haben. Zum Abschluss wird ein gemeinsames Akkordeonkonzert organisiert. Weitere Informationen bekommen Sie von Peter Gerner oder von der Deutschen Selbstverwaltung Mohács. Zum Deutschen Nationalitäten-Akkordeonlager erwarten die Organisatoren und Musikpädagogen alle Interessenten recht herzlich. Und eine Meldung in eigener Sache. Im Zeitraum vom 8. Juni 2026 um 8 Uhr morgens bis zum 9. Juni 2026 um 20 Uhr abends finden Wartungsarbeiten an der Sendestation im Raum Dürr statt. Während der Arbeiten kann es in diesem Sendegebiet zu Störungen bzw. Ausfällen unserer Sendung kommen. Nach Beendigung der Wartungsarbeiten wird der Nationalitätensender wieder störungsfrei erreichbar sein.
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1: Hier sind die Nachrichten im Treffpunkt am Vormittag. Von neuen Milliarden aus Brüssel über innenpolitische Spannungen und wirtschaftliche Entscheidungen bis hin zu Kultur, Wissenschaft und aktuellen Ereignissen rund um Budapest. Zusammengestellt und gesprochen von Gabor Schulteis. Und nun die Nachrichten im Detail. Ungarn kann nach intensiven Verhandlungen mit der Europäischen Union auf umfangreiche Finanzmittel hoffen. Die EU hat grünes Licht für rund 16 Milliarden Euro gegeben. Die Regierung und der Ministerpräsident Peter Modyar sieht darin einen entscheidenden Schritt zur Stabilisierung der Wirtschaft und zur Finanzierung wichtiger Reformen. Allerdings sind laut Brüssel weiterhin Bedingungen zu erfüllen, bevor das gesamte Geld tatsächlich fließt. Innenpolitisch bleibt die Lage angespannt. Im Parlament kam es zuletzt zu heftigen Auseinandersetzungen über den geplanten Umgang mit dem EU-Migrationspakt. Regierung und Opposition werfen sich gegenseitig vor, nationale Interessen zu gefährden. Gleichzeitig sorgt Staatspräsident Tomasz Sulyok für Diskussionen, nachdem er Forderungen nach seinem Rücktritt zurückgewiesen hat und eine verfassungsrechtliche Prüfung angestoßen hat. Auch wirtschaftlich gibt es wichtige Entwicklungen. Die ungarische Regierung hat Berichten zufolge den Ausbau eines großen chinesischen Batteriewerks in Debrecen gestoppt. Damit reagiert sie auf wachsende Debatten über Abhängigkeiten und Umweltrisiken. Beobachter sehen darin ein Signal für eine vorsichtigere Industriepolitik in strategischen Bereichen. In Budapest richteten sich am Wochenende viele Augen auf das Champions League-Finale. Die Hauptstadt bestand dabei einen großen Sicherheitstest. Die Polizei meldete zwar mehrere Zwischenfälle, insgesamt blieb die Lage jedoch unter Kontrolle. Das sportliche Großereignis brachte gleichzeitig tausende internationale Gäste in die Stadt und sorgte für wirtschaftliche Impulse. Im gesellschaftlichen Bereich sorgt ein tragischer Vorfall für Betroffenheit. Bei einem Bus- bzw. Unfallereignis mit jungen Sportlern gab es zahlreiche Verletzte und auch einen Todesfall. Die genauen Umstände werden derzeit untersucht. Die Nachricht hat landesweit Anteilnahme ausgelöst. Auch Umwelt- und Klimathemen rücken stärker in den Fokus. Forschende und Experten schlagen Alarm, weil der Wellensee zunehmend unter Wasserknappheit leidet. Sollte sich die Entwicklung fortsetzen, könnte das Gewässer langfristig weder zum Baden noch für den Schiffsverkehr geeignet sein. Kulturell und wirtschaftlich setzt Ungarn hingegen positive Akzente. Budapest baut seine Rolle als Wissenschaftsstadt weiter aus. Im Rahmen nationaler Programme und internationaler Kooperationen wird verstärkt in Forschung, Bildung und öffentliche Wissensvermittlung investiert. Ein Signal für die Bedeutung von Innovation im Land. Und zum Abschluss der Blick aufs Wetter in Ungarn für heute.
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1: Uns erwartet überwiegend freundliches, teilweise wechselhaftes Wetter. Die Temperaturen liegen tagsüber bei etwa 22 bis 25 Grad. Dazu sind vereinzelt Schauer oder Gewitter möglich, vor allem am Nachmittag und Abend. Das waren die Nachrichten aus Ungarn, gesprochen von Gabor Schulteis.
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0: In den Spezialklassen mit erweitertem Deutschunterricht des Fünfkirchner-Bobitsch-Gymnasiums hat man Jahr für Jahr eine optimale Schülerzahl, was ein gutes Zeichen für das Interesse für die deutsche Sprache ist. Unter den Schülern gibt es auch welche, die ihre Wurzeln mit der deutschen Sprache verbinden und somit auch eine emotionale Beziehung zu dieser Sprache haben. Eva Gerner fragte darüber Schülerin Elisa Kerner und den Schüler Marty Schäffer.
1: So, also eine kurze Vorstellung, bitteschön.
2: Ich heiße Elisa Kerner und ich komme aus Zeug. Ich besuche Babis Gymnasium und besuche die 10. Klasse.
1: Die deutsche Klasse?
2: Ja, die deutsche
1: 10C.
2: Klasse. 10C, ja.
1: Ja, auch 5 Deutschstunden pro Woche?
2: Ja, natürlich. Ja.
1: Und warum hast du diese Klasse oder diese Schule gewählt?
2: Weil ich komme auch aus einer schwäbischen Familie und manchmal sprechen wir zu Hause auch ein bisschen Deutsch. Und seit dem Kindergarten lerne ich Deutsch, so deswegen habe ich das
1: gewählt, vor 2 Jahren. Ja, hast du auch Pläne mit der deutschen Sprache?
2: Ich möchte eine DSD-Prüfung machen, aber habe ich noch keinen Plan.
1: Und wie ist es mit Beruf? Hast du schon eine Vorstellung?
2: Noch nicht, aber ich möchte viele Sprachen lernen, weil ich denke, dass in der Zukunft das eine sehr große Hilfe ist.
1: Lernst du noch andere Sprachen außer Deutsch?
2: Englisch lerne ich.
1: Auch Englisch, ja, ja. Auch seit mehreren Jahren, seit der Grundschule schon.
2: Ja.
1: Ja, wo hast du die Grundschule besucht?
2: Ich habe in der Bola-Grundschule.
1: Und die Bola-Schule ist ja auch stark in Deutsch.
2: Ja, nicht? Ja, sehr stark.
1: So, du hast hier Deutsch gesungen. Wie ist es mit Singen? Seit wann machst du? Ist das ein Hobby oder ist das auch eine Vorstellung für die Zukunft?
2: Ich denke, ja, das ist eine Vorstellung für die Zukunft. Ich möchte das wie einen Beruf machen. Seit Grundschule singe ich, aber jetzt habe ich ein bisschen bewusster machen.
1: Angefangen, ja. Lernst bei einem Lehrer?
2: Ja, das hier in der Schule. Ja.
1: Hier in der Schule, aha. Und du denkst, dass du dann später mit dem Singen etwas anfangen möchtest?
2: Hoffe.
1: Sängerin werden oder so. Ist ja schön.
3: Ich heiße Marty Schäffer, ich komme aus Bobitz und ich besuche die Klasse 10C hier in der Bobitz-Gymnasium.
1: Ja, aus Bobitz täglich nach Beetsch oder wie ist das? Oder wohnst du im Internat?
3: Ja, ich fahre hier täglich mit Bus.
1: Mit Bus nach Beetsch. Gibt es eine gute Busverbindung?
3: Ja, ich denke ja.
1: Ja, okay. So, Marty, wie ist deine Beziehung zu der deutschen Sprache?
3: Also, ich komme aus einer schwäbischen Familie und ich bin sehr stolz darauf und es hilft, ich denke, es hilft viel beim Deutschlernen, weil es ist ein bisschen, es ist in meinem Blut, ich denke.
1: Ja, zu Hause spricht man noch Schwäbisch. Sprechen deine Eltern, Großeltern, wird zu Hause noch die deutsche Sprache benutzt in Babatz?
3: Ja, sie sprechen so ein paar Sätze miteinander oder mit mir ein bisschen, aber früher haben sie mehr Schwäbisch gesprochen.
1: Als du kleines Kind warst, hast du von ihnen schon Schwäbisch gelernt? Also wurde dir die deutsche Sprache oder diese Mundartvariante in die Wiege gelegt?
3: Ja, also sie haben mir Geschichten erzählt, ein paar Witze und so. Und das war sehr gut für mich, ich denke.
1: Du lernst auch gerne die Babatzer Mundart, nicht? Damit hattest du auch schon Erfolge. Und zwar?
3: Ja, ich habe schon auf Mundartwettbewerbe teilgenommen. Mit solchen Geschichten, die meine Uroma mir erzählt hat. Und das hat mir sehr viel Spaß gemacht.
1: Und du hattest damit auch Erfolge, nicht?
3: Ja, vor ein paar Jahren war ich 2. in der Landesfinale geworden.
1: Und jetzt kommst du auch in das Landesfinale,
3: ja,
1: nicht?
3: Ja.
1: Ja, genau, als Gymnasiast mit deiner Babatzer Geschichte.
3: Ja.
1: Ja, so, wie ist es hier, Deutsch zu lernen? In der Schule. Wie ist hier der Deutschunterricht?
3: Ich finde es sehr gut. Wir haben 5 Deutschstunden pro Woche und unser Lehrer ist sehr nett und ich finde das gut, dass ich diese Schule gewählt habe.
1: Deutsch ist stark. Was ist noch stark in dieser Schule?
3: Ich denke, alle
1: Fächer.
3: Alle Fächer sind stark, ja.
1: Was sind deine Lieblingsfächer?
3: Natürlich Deutsch und ich mag auch Mathe.
1: Wie war jetzt dieser Vortrag von dem Herrn Botschafter? Fandest du das interessant? Was war für dich das Interessanteste?
3: Ja, es war für mich sehr interessant. Ich habe viel über Schweiz gelernt. Es war gut.
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0: Liebe Zuhörer, morgen in der Früh meldet sich das Fernsehmagazin der Ungarndeutschen mit einer frischen Ausgabe. Unser Bildschirm wird zuerst im Programm Duna um 7.19 Uhr gesendet. Die Wiederholung kommt dann im Programm Duna World um 13.57 Uhr. Und nun zu den Themen der aktuellen Ausgabe. Im ersten Teil der Sendung kommt ein Studiogespräch. Meine Gäste sind die Vorsitzende der Landesselbstverwaltung der Ungarndeutschen, Ibolyahok Engländer, und der Parlamentssprecher der Ungarndeutschen und Vorsitzende des Nationalitätenausschusses im Parlament, Gregor Gallai. Die LDU hat mit der Auswertung der Wahlergebnisse begonnen. Es folgt eine detaillierte Analyse, sagte die Vorsitzende der LDU.
1: Es hat im Herbst lange gedauert, bis wir dann im November unsere Liste gestellt haben und es publik wurde, dass Herr Gallai unser erster Kandidat ist. Und erst nachher konnten wir uns um die Kampagne kümmern, die auch Ende Februar erst gestartet worden ist mit der offiziellen Möglichkeit einer Kampagne. Viele sprechen darüber, dass es ein bisschen zu spät war, aber wir haben selbstverständlich auch die Situation in Ungarn mit in Betracht gezogen. Also politisch gesehen war jetzt der Kampf und die Situation sehr zugespitzt und das hat unserer Liste und allgemein den Nationalitätenlisten auch nicht sehr gut getan. Also das hat auch mitgespielt. Wir haben jetzt einen Fragebogen gestartet und wir möchten differenziertere, tiefgehendere Gründe erfahren. Bislang haben wir schon 300 Antworten, die werden wir auswerten und dann werden wir wahrscheinlich auch mehrere Gründe für dieses Ergebnis sehen.
0: Der Sprecher der Ungarndeutschen, Gregor Gallai, wurde einstimmig zum Vorsitzenden des Nationalitätenausschusses gewählt. Er möchte diesen seltenen Konsens auch in seiner Arbeit als Vorsitzender nutzen.
2: Was die Frau Hock-Engländer erwähnt hat, also unsere Ziele, die wir uns schon mit der LDU zusammen, also die Bildungsinstituten, die Kulturbereichen und noch einige wichtige Aufgaben sind solche Ziele und solche Aufgaben, die auch für die anderen Nationalitäten sehr, sehr wichtig ist. Deswegen glaube ich, dass wenn ich das schon so tief drin bin und wir schon so tief da drin sind, dann können wir das so einfacher lösen und beantworten, die Fragen und die Aufgaben.
0: In unserem zweiten Beitrag geht es nach Fünfkirchen. In der innerstädtischen Grundschule wurde Ende März das Landesfinale des Deutschwettbewerbs für Grundschulkinder der Jahrgänge 5 und 6 organisiert. Der Wettbewerb wird vom Bund Ungarndeutscher Schulvereine organisiert. Vor Ort hielt die Arbeiten die Pädagogin Viktoria Kleitsch wunderlich in ihren Händen.
3: Als vor 3 Jahren das bekommen haben, dass wir das organisieren dürfen, dann sind wir eigentlich zusammengesessen, also was wir machen können, was wir vielleicht ein bisschen erneuern können. Und so besteht eigentlich dieser Wettbewerb aus 2 Teilen. Also es gibt eine Online-Phase, wo die Kinder einen Tag haben, eine Online-Übung zu machen. Und sie hatten auch die Aufgabe, eine Videoaufgabe zu drehen. Und das haben sie sehr kreativ gemacht. Und dann haben wir jetzt, also die besten 10 aus den 5. und den 6. Klassen sind jetzt hier. Es gibt auch mündliche Kommunikation, schriftliche Kommunikation. Es gibt Kahoot-Grammatik. Also wir versuchen es wirklich so zu machen, dass die Kinder auch Spaß daran haben und nicht so ein Stressfaktor, nur Stressfaktor dabei ist.
0: Die NÖRD-Grundschule in Leinwar vertraten sogar 2 Teams im Finale. Daniel Pfluger und Kinche Wieser besuchen die 5. Klasse der Grundschule.
4: Wie ist der Deutschunterricht in der Schule? Mögt ihr Deutsch?
5: Unser Lieblingsfach ist Deutsch. Wir haben 5 Stunden Deutsch in einer Woche.
4: Wie habt ihr euch auf diesen Wettbewerb vorbereitet? Was alles habt ihr gemacht?
5: Am jeden Nachmittag lernen wir in Schule Deutsch. Wir lernen neue Wörter.
6: Wir sprechen Deutsch.
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1: Die Meldungen aus dem ungarn-deutschen Bereich hören Sie am 1. Juni von Melita Hengel. Die Neue Zeitung erwartet unter dem Titel Mein Lieblingsfest im Jahr Beiträge für DK Junior 2027. Weihnachten, Ostern oder Geburtstag. Was ist dein Lieblingsfest? Erwartet werden von Kindergartenkindern Zeichnungen und von Grundschulkindern kurze Aufsätze mit einer Zeichnung. Die Beiträge sollten an nzjunior2018@gmail.com zugesendet werden. Einsendeschluss ist der 30. Juni. Die Neue Zeitung freut sich auf viele kreative Beiträge. Der Spielplan der Deutschen Bühne Ungarn für Juni ist da. Neben den bisher gespielten Stücken kann sich das Publikum ab Anfang Juni auch über eine neue Premiere freuen. Im Repertoire der DBU kann ab dem 3. Juni auch das Stück Norman, bist du es? Von Ron Clark und Sam Bobrick angesehen werden. Alle weiteren Informationen zu den Stücken und zu den Vorstellungsterminen finden Sie auf www.dbu.hu. Am 3. Juni stellt die ungarn-deutsche Schriftstellerin Christine Arnold ihr neuestes Buch vor. Im Lienauhaus Fünfkirchen erwartet die Interessenten ab 18 Uhr ein künstlerischer Abend mit Gedichten, Gemälden und Harmonikamusik. Bei der Präsentation vom Buch Neues Kapitel wirken neben der Autorin Christine Arnold auch Cillo Sotmari und Peter Gerner mit. Alle Kunstliebhaber und Interessenten werden herzlich erwartet. Das Ungarn-Deutsche Kultur- und Informationszentrum und Bibliothek lädt am 3. Juni um 18 Uhr zur Fotoausstellung von Károly Csorba ins Haus der Ungarn-Deutschen in Budapest ein. Die Teilnahme an der Vernissage der Ausstellung mit dem Titel Bilder aus der Vergangenheit und der Gegenwart ist kostenlos, aber an Anmeldung gebunden. Anmeldung unter info@zentrum.hu. Alle Besucher sind herzlich willkommen. Am 6. Juni lädt die Fröhlichen Buhler Theatergruppe anlässlich des 80. Jahrestages der Vertreibung zur Aufführung mit dem Titel Ende des Schweigens ein. Der Veranstaltungsort ist die Elisabeth Redoute in Buhl. Die Vorführung beginnt um 17 Uhr. Die Teilnahme ist kostenlos, aber an vorherige Anmeldung gebunden. Anmeldung unter 0669 868 120 oder unter titkarschag@altisch.boi.hu. Alle Interessenten werden herzlich erwartet. Unter dem Titel DBB die ersten 10 findet am 6. Juni das 10-jährige Jubiläumsfest der Bergländer Pum statt. Zur Jubiläumsfeier werden alle Musikliebhaber herzlich ins Festzelt am Kocsasee in Verisvár erwartet. Die abwechslungsreichen Bühnenproduktionen und Live-Konzerte erwarten die Interessenten ab 16 Uhr. Feiern auch sie das Jubiläum der Bergländer Pum mit. Am 13. Juni findet in Buhl ein Gedenken an die Opfer der Vertreibung statt. Das Gedenken beginnt um 10 Uhr mit dem Umzug vom Heimatmuseum zur katholischen Kirche. Um 10.30 Uhr findet die deutschsprachige Messe, zelebriert von Dr. Zsolt Rosner statt. Für die musikalische Begleitung sorgt der Chor aus Buhl. Nach der Messe wird beim Vertreibungsdenkmal an die Opfer gedacht. Worte des Gedenkens sprechen Ibolya Engländer-Hopp, die Vorsitzende der EDU, Dr. David Fehérvári, Bürgermeister von Buhl, und Katalin Győri-Meister, Vorsitzende der Deutschen Selbstverwaltung Buhl. Alle sind bei der Gedenkfeier herzlich willkommen. Am 13. Juni wird der 13. traditionelle Otto-Heineck-Angelwettbewerb in Pogán veranstaltet. Die Mannschaften werden auch heuer zu einem spannenden Angeltag erwartet. Die Teilnahmegebühr beträgt 30.000 Forint pro Mannschaft. Eine Anmeldung ist bis zum 4. Juni möglich. Weitere Informationen erhalten Sie von Oronko Tihonyi Dobrádi unter der Nummer 0630 989 3938 oder unter tdakor@gmail.com. Alle Angelfreunde sind herzlich willkommen. Zwischen dem 22. und 26. Juni findet ein Akkordeonlager in Mohács statt. Erwartet werden junge Musikerinnen und Musiker, die mindestens ein Jahr Musikschulunterricht absolviert haben. Zum Abschluss wird ein gemeinsames Akkordeonkonzert organisiert. Weitere Informationen bekommen Sie von Peter Gerner oder von der Deutschen Selbstverwaltung Mohács. Zum Deutschen Nationalitäten-Akkordeonlager erwarten die Organisatoren und Musikpädagogen alle Interessenten recht herzlich. Und eine Meldung in eigener Sache. Im Zeitraum vom 8. Juni 2026 um 8 Uhr morgens bis zum 9. Juni 2026 um 20 Uhr abends finden Wartungsarbeiten an der Sendestation im Raum Dürr statt. Während der Arbeiten kann es in diesem Sendegebiet zu Störungen bzw. Ausfällen unserer Sendung kommen. Nach Beendigung der Wartungsarbeiten wird der Nationalitätensender wieder störungsfrei erreichbar sein.
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Liebe Zuhörer, Treffpunkt am Vormittag meldet sich auch morgen zur gewohnten Zeit. Melita Hengel wird Sie aus dem Studio begrüßen. Suchen Sie uns auch im Internet unter www.mediaclick.hu. Schicken Sie Ihre Wünsche für das Sonntagswunschkonzert bis Freitagmittag zu. Dazu ist unsere E-Mail-Adresse nemeth@radio.hu. Norbert Auth und Gabor Schulteis wünschen Ihnen einen schönen Montagnachmittag. Och Kewe und Profsen.

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3: Willkommen, liebe Hörer, zum Ungarn-Deutschen Wunschkonzert. Am 31. Mai begrüßt Sie Melitta Hengel. Der Tonmeister ist diesmal Norbert Out. Unsere Sendung der lieben Botschaften meldet sich auch am letzten Sonntag des Monats mit lieben Grüßen zu verschiedenen Anlässen und auch schönen Melodien dazu. Grüße für heute kann ich nicht mehr aufnehmen, doch Sie erreichen mich am Telefon, wenn Sie einen Wunsch für die kommende Woche abgeben möchten. Die Telefonnummer ist schon gut bekannt. Vorwahl 72 und dann 369367. Wir starten nun aber auch gleich ins Programm. Ich wünsche Ihnen einen schönen Vormittag mit uns.
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3: Der erste Gruß geht heute an die liebe Enkelin Rico Morschauser in Morasa. Sie feiert ihren 20. Geburtstag und zu diesem schönen Tag wünschen ihr die Oma, der Onkel mit Melinda und die kleine Anna alles Schöne und gute Gesundheit. Sie gratulieren ihr mit dem Lied »Du bist das schönste Mädchen« von Hansi Hinterseer.

Unsere gute Freundin Elisabeth Becker in Pécsvárad feiert ihren Geburtstag. Zu diesem schönen Anlass gratulieren ihr und wünschen alles Gute die Freundinnen aus Moráza und aus Mohács. Die liebsten Grüße senden sie ihr mit dem Lied »Gute Freunde kann niemand trennen«.

Wir möchten unserer lieben Freundin Eva Glas in Sier zu ihrem runden 70. Geburtstag recht herzlich gratulieren, steht in einer lieben Botschaft. Die Familien Müller und Beni aus Sier wünschen von ganzem Herzen nur das Allerbeste, viele schöne, gesunde und glückliche Jahre. Den Glückwünschen schließen sich auch alle an, die den Geburtstag mitfeiern. Es erklingt der Geburtstagswalzer 70.

Gerade heute, am 31. Mai, feiert István Sarlós in Bój seinen 73. Geburtstag. Zu diesem schönen Anlass gratulieren ihm von Herzen und wünschen alles Gute sowie noch viele glückliche Jahre seine Ehefrau Margit, seine Tochter Patricia mit Familie, sein Schwiegervater sowie die Nachbarinnen Anuschka und Marika. Der alte Jäger soll zu den besten Wünschen

Es geht nun mit dem Musikstück Urlaubsschein weiter und die folgende Botschaft gehört dazu. Wir gratulieren sehr herzlich Angela Speiser in Passau zu ihrem Namenstag, Anna Speiser zu ihrem Geburtstag und Adam Hamburger ebenfalls zum Geburtstag. Wir wünschen Ihnen viel Glück und allerbeste Gesundheit mit Gottes reichstem Segen auf all Ihren Wegen. Die besten Wünsche kommen von Maria und Franz Speiser sowie von Maria und Janos Speiser und der ganzen Familie Speiser. Und ganz liebe Grüße gehen zum Geburtstag auch an Theresia Turjak. Viel Glück und beste Gesundheit wünschen ihr auf diesem Wege die Freundinnen Maria Speiser, Julianna Hübner und Theresia Heil aus Nimesch.

Zu einem Hochzeitstag übermitteln wir nun die folgenden Grüße. Den 37. Hochzeitstag feiern in diesen Tagen Brigitte Beck, geborene Hartmann, und Laszlo Beck in Buj. Noch viele weitere schöne Jahre zusammen wünschen Ihnen Veronika, Adrian, Mati, Hilal und Lotzika. Ein Ring aus Gold, dieses Lied singen für das Ehepaar.

Über das Lied Hallo kleine Maus soll sich heute Jonka Fullir in Pécsvárad freuen. Sie feiert ihren Namenstag und wird dazu beglückwünscht. Noch viele schöne Kinderjahre, ein erfülltes Leben und alles Schöne und Gute wünschen ihr Schwesterchen Borka, die Oma, Tante Edina und ihre Eltern.

Es wird nun das Geburtstagslied der Klostertaler und der klingt für Theresia Turjak zu ihrem Geburtstag am 30. Mai mit der folgenden Botschaft. Liebe Mama, Oma und Uroma, zu deinem Geburtstag gratulieren wir dir ganz, ganz herzlich. Schön, dass es dich gibt, wir haben dich sehr lieb. Wir wünschen dir von ganzem Herzen sehr viel Gesundheit, alles Liebe und Gute sowie Gottes reichsten Segen. Schön, dass wir zusammen feiern können. Herzliche Grüße senden dir deine Enkelin Jennifer mit ihrem Verlobten Hermann, dein Enkel Soli mit Ehefrau Elli und deinen Urenkeln Emil und Alvin sowie deine Tochter Terry. Es singen also die Klostertaler.

Wir möchten dir heute etwas sagen, was uns seit langem am Herzen liegt. Denn immer bist du uns ein guter Freund.

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1: Ganz liebe Grüße gehen mit der Kuschelpolka nun an Magdika Gross in Szár zu ihrem Geburtstag, an Erika Pax in Tatabánya ebenfalls zum Geburtstag sowie an Anita Pax in Bicske zum Namenstag. Allen dreien wünscht die ganze Familie Pax viel Freude und Glück. Diese Melodie klingt auch für Josef Mangold in Gereslak zu seinem Geburtstag. Zu seinem Wiegenfest gratulieren ihm Ehefrau Anna, Tochter Moni mit Tomás, Sohn Norbi mit Ehefrau Christa, die Enkelkinder Betty, Honna, Anna, Martin und Adi sowie Jani Schulteis, Petra und Anna.

Noch ein lieber Gruß geht zum Namenstag an Angela Speiser in Passau. Die Pateneltern, die Familie Out aus Nimesch, gratuliert dir auch durch unsere Sendung und wünscht dir mit dem Lied Die rote Sonne von Barbados alles Liebe, alles Gute und gute Gesundheit.

Es geht nun mit dem fröhlichen Lied über die Biene Maja weiter. Gewünscht wurde dieses Lied von Karel Gott für Alexandra Weber in Ravensburg in Deutschland. Sie hat gestern am 30. Mai ihren Geburtstag gefeiert und wird deshalb auch bei uns überrascht. Ein glückliches Leben, viel Freude, beste Gesundheit und Gottes Segen wünscht dir Anna Zirkel mit Familie aus Mohács, die ihr herzlich gratuliert.

Auch die folgende Botschaft erreichte uns für heute. Ich möchte ein Lied wünschen für die Sendung am Sonntag. Meine stets freundlichen und hilfsbereiten Nachbarn Theresia und Josef Schipp in Himmelshasel feierten am 23. Mai ihren 45. Hochzeitstag. Wir wünschen ihnen alles Gute und viele weitere gemeinsame Jahre in Kraft, Gesundheit und Glück. Es gratuliert ihnen von ganzem Herzen Judith mit Familie. Zum Hochzeitstag spielen wir nun von den Kastelruther Spatzen das schönste Gold.

Am 27. Mai feierte Zsófia Hengl in Gerezslak ihren Geburtstag. Dazu wünscht die Familie Weigert aus Bécs alles Gute und viel Spaß im Leben. Glückwünsche gehen nun auch nach Budapest zu zwei Geburtstagskindern in einer Familie, nämlich zu Feri und Franziska Scheiling, zu Opa und Enkeltochter. Lieber Feri und liebe Franziska, euch beiden will ich von Herzen zu eurem Geburtstag gratulieren, den ihr bereits am Montag zusammen feiern konntet. Feri feierte den 74. und Franziska den 11. Geburtstag. Ich wünsche euch allerbeste Gesundheit sowie Glück und Zufriedenheit für euren weiteren Lebensweg und Franziska sehr schöne Kinderjahre und viel Freude beim Tanzen und Musizieren. Ich grüße euch von ganzem Herzen und natürlich auch Christa, Peter, Evi, Rosina, Poldi, Gyuri, Csilla, Lisa, Lőrinc und Mátyás. Viele liebe Grüße sendet Rosi aus Deutschland mit der Polka Schöne Margarete.

Zum Geburtstag ging die liebsten Wünsche an Edith Eberhard, geborene Luigitz, in Vuj in Boj. Sie feierte am 29. Mai ihr Wiegenfest und soll dazu auch bei uns erfreut werden. Weitere schöne Jahre und beste Gesundheit wünscht ihr Mann Anton und die ganze Eberhard-Familie aus Vuj.

Die folgende Liebebotschaft geht an Béla Macher in Saar. Unser lieber Vater, Großvater und Schwiegervater hat seinen 2x7, also seinen 77. Ehrentag erreicht. Dazu möchten wir ihm für die kommenden Jahre gute Gesundheit und schöne gemeinsame Stunden mit uns und natürlich mit unserer Mutter wünschen. Wir wünschen auch für uns alle Gottes Segen. Die allerliebsten Wünsche für Béla Macher in Saar kommen aus Berlin und Saar mit dem Lied »Wenn der Wein blüht«.

zum fünften Geburtstag übermitteln wir die folgenden lieben Grüße. Dieses stolze Wiegenfest feierte nämlich unlängst Flora Sabo. Ein langes, erfülltes und glückliches Leben wünscht ihr ihre Familie aus Bol. Und es gratulieren ihr auch Sanyi Papa, Kati Mama und Patenonkel Gábor aus Borjád. Gewünscht wurde bei uns das Stück Jetzt geht's los.

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1: Heute hast du Geburtstag, singen nun die Amigos und dies tun sie für Dr. Sharo Schauer in Nádvár zu ihrem Geburtstag. Ganz herzlich gratulieren ihr die Kotti-Mama, Joni-Papa und Opluna-Mama, die auch die beiden anderen Enkel, Fabian und Flavio Schauer, ganz herzlich grüßen.

Wir gratulieren sehr herzlich der lieben Freundin Magdalena Geier, geborene Gregoritsch in Boy, zu ihrem 66. Geburtstag am 28. Mai und zum Namenstag am 29. Mai. Wir wünschen ihr viel Glück und allerbeste Gesundheit mit Gottes Reich, dem Segen auf all ihren Wegen. Die besten Wünsche kommen von Angelo Speiser und ihrer Familie aus Passau sowie von Familie Speiser aus Nimesch. Sie gratulieren mit den Original Donauschwaben und kennst du das Land?

Ganz liebe Grüße gehen zum Geburtstag an Katalin Fritz in der Szabadságstraße in Pilisvörösvár. Liebe Kati, wir gratulieren dir ganz herzlich zu deinem Geburtstag und wünschen dir viel Freude und Glück sowie beste Gesundheit. Es grüßen Emmy und Marton Izsák mit dem Lied »Schön ist die Jugend«.

Den 50. Hochzeitstag feierten in Saar am 29. Mai Eva Hollósy, geborene Teller, und Josef Hollósy. Zur goldenen Hochzeit gratulieren ihnen die Cousins von Eva mit ihren Familien und wünschen dem Ehepaar Hollósy noch viele weitere von Gott gesegnete gemeinsame Jahre in Kraft und Gesundheit. Mit dem folgenden Musikstück gehen ganz liebe Grüße an Josef Hollósy auch zu seinem Geburtstag. Er feiert gerade heute am 31. Mai sein 71. Wiegenfest und soll auch dazu beglückwünscht werden. Aus Herzen gratulieren ihm und wünschen weitere schöne Rentnerjahre, Kraft, Gesundheit und viel Heiterkeit die Cousins seiner Frau aus Main, Somor und Saar mit ihren Familien. Philipp Weigert in Beach feiert am 26. Mai seinen Namenstag. Dazu wünschen die Eltern, Bruder Viktor, Nuri und Christi sowie die Margit Mama alles Gute und mögen seine Wünsche in Erfüllung gehen. Und die folgende Botschaft gehört auch zum lieben Gruß. Lieber Philipp, heute ist ein Tag, den jeder gern mit Freude mag. Mit Lachen, Glück und Sonnenschein soll dein Leben fröhlich sein. Bleib fröhlich, mutig, immer da. Für uns bist du ganz wunderbar. Die lieben Grüße übermittelt nun musikalisch die Schützkapelle mit dem böhmischen Traum.

Mit einem Gruß zum Hochzeitstag geht es auch jetzt weiter. Wir gratulieren sehr herzlich meiner lieben Schwester Moriko Illis und meinem lieben Schwager Józsi Illis in Nimes zu ihrem 45. Hochzeitstag am 30. Mai. Wir wünschen Ihnen noch viele schöne und glückliche gemeinsame Jahre in bester Gesundheit. Das wünschen Ihnen Angelo Speiser und Ihre Familie aus Passau, der Sohn Otillo Illis und der kleine Enkel Mirko, Familie Speiser aus Nimes und Familie Borobas aus Palota-Bozsok. Gewünscht wurden bei uns die Flippers mit dem Lied Heute ist unser Hochzeitstag. Heute.

Ein lieber Gruß geht an Theresia Schmidt in Pietsch-Kovács-Telep zu ihrem Geburtstag. Eine gute Bekannte aus Metzschke möchte ihr auf diesem Wege herzlich gratulieren und ihr noch ein langes und glückliches Leben sowie gute Gesundheit wünschen. Und dies tut sie mit dem Lied Egerland, Heimatland.

Mit einem Liter Schürzenjäger soll heute unser lieber Kollege Gábor Schultheiß zu seinem Geburtstag erfreut werden. Anni Hauk aus Pest gratuliert ihm herzlich und wünscht ihm alles erdenklich Gute. Und auch alle Kollegen aus der Redaktion schließen sich den besten Wünschen an.

Über ein Lied von Helene Fischer soll sich heute Angela Hartmann-Schmidt in Poča freuen. Sie feiert gerade heute ihren Namenstag und soll deshalb herzlich beglückwünscht werden. Viel Heiterkeit und Glück, beste Gesundheit, alles Gute sowie viel Freude im Kreise der Familie wünschen ihr Ehemann Csaba, die Mutter, Tochter Betty mit Norbi und Enkel Marci sowie Tochter Stelli mit Donny und Enkel Ivan.

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1: Zum Geburtstag wünschen Glück alle, die dich mögen. Es geht vorwärts, nicht zurück, weiter Gottes Segen. Ein Jahr ging es weiter auf der Lebensleiter. Mit diesen Zeilen von Liesl Güthoff möchten wir Gábor Schultheiss in Pécs zum 46. Geburtstag gratulieren, den er am Donnerstag, den 28. Mai feierte. Wir wünschen ihm von Herzen alles Gute, viel Glück, Freude und Zufriedenheit. Vor allem aber wünschen wir ihm beste Gesundheit, damit er noch lange seine Musik und die Sendungen machen kann. Überraschen möchten wir ihn mit dem Lied Die Rose von Südtirol. Es gratulieren ihm recht herzlich aus Barin, Deutschland, Johann, Marina und Melanie Mitschobo sowie aus Barin, Ungarn, Pony. Von der Unterrockkapelle konnten wir das gewünschte Lied leider nicht finden, doch wir hoffen, dass auch die Kasteruter Spatzen Freude bereiten werden.

Mit dem folgenden Lied möchte sich Sophia Laszlo bei ihren Freundinnen bedanken, die sie am 24. Mai am Sophie-Tag zu einer Kuchenparty besucht und ihr besondere Geschenke gebracht haben. Die Party ging in bester Stimmung bis zum Glockenklang am Abend. Ein Dankeschön geht also an die Freundinnen Teri, Oronko, Juliko, Klubbosteri, Morci, Mori, Bori, Ido, Mojo, Erzsi und Györgyi. Es singen und musizieren Tomás Kémindi und Ferenc Torlós.

Am 27. Mai feierte Eva Klaas in Syr ihren 70. Geburtstag. Dazu gratuliert herzlich und wünscht alles Liebe, alles Gute und beste Gesundheit Kati Mugor. Es singt zu den besten Wünschen Mara Kaiser.

In Marase feierte Patricia Morschauser am 26. Mai ihren 11. Geburtstag. Jozi, Melinda, Onnatschka und die Terimama wünschen ihr mit dem Lied »Schön ist es auf der Welt zu sein«, schöne Kinderjahre, viel Erfolg in der Schule und ganz viel Freude und Glück.

Regina Schuller in La Pancha feiert in diesen Tagen ihren 83. Geburtstag. Alles Liebe und Gute wünscht ihr auch auf diesem Wege die Freundin Mario Losanov aus Kislipu. Am 29. Mai feierte Ernő Frey seinen Geburtstag und seine Ehefrau Zita wird am 3. Juni ihren rund 70. Geburtstag feiern. Noch viele glückliche Jahre und gute Gesundheit wünschen den beiden Feri und Edith aus Tomasi. Einen schönen Walzer spielt zu den besten Wünschen.

Und zu noch einem Hochzeitstag übermitteln wir nun ganz liebe Grüße. In Székesfehérvár feiern nämlich Antal Zimmermann und Mario Stieger den 52. Hochzeitstag. Noch viele glückliche gemeinsame Jahre wünschen Ihnen Monika und Juri aus Mohr. Sie gratulieren mit dem Lied die goldenen Jahre von Judith und

Jeanette Weigert in Gereszlak feierte ihren Namenstag am 30. Mai. Zu diesem Anlass wünscht der Onkel Josef mit Familie aus Bitsch alles Gute sowie viel, viel Freude mit dem Töchterchen. Und noch ein lieber Gruß geht heute an unseren Kollegen Gábor Schultheis zum Geburtstag. Es gratuliert ihm und wünscht alles erdenklich Gute György Kánya mit Familie aus Mór. Liebe Hörer, das war das Ungarn-Deutsche Wunschkonzert am 31. Mai 2026. Morgen um 10 Uhr meldet sich wieder Treffpunkt am Vormittag im Programm. Es erwartet Sie dann Gábor Schultheis ganz herzlich. 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Es verabschieden sich am letzten Sonntag im Monat Mai Melita Hengel und Norbert Out von Ihnen. Haben Sie weiterhin ein schönes Wochenende und alles Gute für Sie.

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